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0: 14 Minuten ob 6.
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2: Min aktuell noch immer ein Akzident zu Elling auf der Kreuze vom CR162 auf dem CR144. Der Kunde muss in drei Autos sich zu parken. 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Dann haben wir ein Auto und Pan auf der A13 in Richtung Peting zwischen Munnerhof und Altwies. Die steht hier auf der Pannenspur. Dann haben wir ein Kamion Pan A13 Richtung Peting zwischen Kehler Schöffling, auch hier als Pannenspur blockiert. Da kommt mal ein Trab K gemeldet, bleibt auf der National 2 zwischen Remisch und Bus. Ein Masutspur auf der National 15 zwischen Fehlen und Ettelbrick. Hier ist es besonders rutschig. Ich bin schon echt ein Motorradführer, den hier gefallen ist. Die steht hier ganz gut aufpassen. Auch schon hier auf der A6 in Richtung Aarel zwischen Mama an der Erdekapelle. Hier ist die gewinnt die Überholspur gesperrt. 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
2: Mittags fand ich einen Accident in CR226 am Ausgang fusieren auf der Höhe von der Trudler Millen. Ein Auto hier am Code Sicht ist also auf der Platz. 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Accident dann auch noch einmal in CR105 am Ausgang von Habst Richtung Simmer. Auch hier ein Auto am Code, auch hier Sicht ist auf der Platz. Engspur ist hier blockiert. Kamionpanne auf der A13 Richtung Peting zwischen Kiel und Schöffling, die steht auf der Pannenspur. Auch die allmäuenden Chance hier auf der A6 auch Richtung Arel zwischen Mama und der Erdekapellen. Hier ist immer die Verhutspur gesperrt. 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
4: Ein Blick auf die Wetterkarten um 3 Minuten ab 9. 18 bis 21 Grad Creme Haut, aber es bleibt bedeckt, grob mit Schauern, nüchtige Drischen und das bleibt dann noch. 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
1: In seinem Accident am Ausgang fusieren ob der Hecht von der Trudler Millen aus die Strecke bis auf weiteres gesperrt. 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
1: Und der Blick auf die Wetterkarten um 3 Minuten auf 10:30 18 bis 21 Grad Krämer haut, das bleibt aber bedeckt. 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Dröschen für über den Weekend, auch für die neue Woche. Es geht dröschen und sonnig bis 25 Grad für Sonntag. 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
1: Ein Accident gilt nach dem Ausgang fusieren auf der Hecht von der Trudler Millen. Die Strecke ist gesperrt. Dann haben wir einen Accident am Ausgang von Habst Richtung Simmer. Engspur ist blockiert. Eine Kamion und Pan steht auf der A13 Richtung Peiting zwischen Kehler Schöffling. Chantiener auf der Aarler Autobahn A6 Richtung Aarl zwischen Mama an der Erde Kapellen. Die Überholspur ist gesperrt. 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
1: Für die Prävisionen um 4 Minuten ab 10, 18 bis 21 Grad Creme Haut bleibt aber bedeckt, grob mit Schauern. 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
1: Das ist lüftig, mit 18 bis 21 Grad, aber es bleibt bedeckt, grob mit Schauern. 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
1: Ein Accident hat gemeldet, kommt am Ausgang vom Neuhaus in Richtung Münzbüsch, eine Spur ist blockiert. Dann haben wir eine Chance auf der Arle Autobahn 6 Richtung Gasbrüsch, zwischen der Erdekapelle in Amama. Und eine Chance auf der B7 in Richtung Norden, zwischen der Sorti an der Abfahrt Ettelbrück. 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
1: An den Blick op d'Wetter, Karten um 10 Minuten op Mëttech, 18 bis 21 Grad. 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
1: Und ein Blick auf das Wetterkarten um 3 Minuten auf halb Rang. 18 bis 21 Grad, keine Haut gemeldet. Es bleibt aber bedeckt, grob mit Schauern. Nächstige Dröschen, dann bleibt es doch Dröschen. Für über den Weekend auch für die neue Woche. 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
1: Et leiden Auto am Gruf an der Leidlinger Strasse C163 am Ausgang von Obeler a Richtung Leideling passt er gut op. Chantiumo op der A6 Richtung Gasbrüch ist der Erdekapelle in der Mama, die Überholspur ausgesperrt und jetzt sind 3 Kilometer Stau. 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
1: 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Bleiben noch wieder Prävisionen, wie man mitgedeht von Meteolux. 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
2: Eine Jubiläumsausstellung zum Thema 80s, etwas überraschend oder unerwartet vielleicht, aber es könnte ja auch sein, dass es was mit der Geschichte des Mudam zu tun hat. Diese Pei-Architektur ist ja ein Projekt aus den 1980ern und wurde bei der Eröffnung des Museums 2006 vielleicht erstmal als etwas altmodisch gesehen und später erst von der breiten Bevölkerung angenommen, Bettina Steinbrügge.
3: Ja, es gibt mehrere Gründe. Die Architektur hat natürlich die Gründe. Die Architektur basiert auf den 80er Jahren, auf Plänen von Pei aus den 80er Jahren. Es gibt aber noch mehrere Anknüpfungspunkte. Unter anderem auch, ich meine, das Museum selbst wurde Ende der 80er zum ersten Mal gedacht. Und wir haben auch viele Arbeiten. Ich würde sagen, unsere Sammlung beginnt so in den 80ern, frühen 90er Jahren als Schwerpunkt der Sammlung. Und deswegen war es interessant, die 80er als Ausgangspunkt zu nehmen. Und wir nehmen in dieser Ausstellung ja die 80er als Idee. Also wir haben auch die früheste Arbeit ist von 1975. Und sie geht bis heute, bis 2025, weil wir uns überlegt haben, wenn wir jetzt die 80er als Ausgangspunkt nehmen, was waren eigentlich die Themen der 80er Jahre und wie haben die sich bis heute weiterentwickelt? Und ich glaube, dass die 80er Jahre schon so ein Fundament sind, auf dem viele Themen sind heute noch da. Und es ist wirklich wert, da einmal direkt genau drauf zu schauen und zu schauen, was aus diesen Themen geworden ist. Ich sage jetzt nur zum Beispiel Technologie. Ne, wir haben die ersten Übungen mit dem Computer in den 80er Jahren und wo sind wir heute? Wir sind heute bei AI. Jeder von uns hat ein Smartphone. Das ist so eins der Themen, das in dieser Ausstellung bearbeitet wird.
2: Video Killed the Radio Star ist der Untertitel und dabei handelt es sich ja um den Erfolgstitel der New Wave Band The Buggles. Interessant ist auch, dass das quasi das allererste Video war, das bei MTV USA ausgestrahlt wurde. Also war es dann soweit. Eine Epoche, wo quasi die Stimme durch das Bild ersetzt wurde. Aber was bedeutet das in der plastischen Kunst?
3: Es war übrigens auch das letzte Video, was bei MTV US ausgestrahlt wurde. Da waren sie dann konsequent. Ich glaube, was ist für die bildende Kunst? Also wir haben den Übergang von Radio zu Video. Heute haben wir dann den Übergang zu AI. Vielleicht nehmen wir mal das Beispiel Michel Margerus. Der hat sich sogar damals auch, der hat sich sehr für Musik interessiert. Er hat beim Malen sehr viel Musik gehört, wie alle aus dieser Generation. Ich gehöre ja auch zur Generation dazu. Man ist mit diesen Bildern aufgewachsen und wir sind auch mit MTV in eine visuelle Ökonomie eingetreten. Wir haben ja heute so einen wirklichen visuellen Overkill. Wir denken nicht mehr ans einzelne Bild, sondern in Sequenzen. Und das ist etwas, was sich eben auch in der bildenden Kunst widerspiegelt. Und wenn wir auf Michel zurückgehen, der ja dann angefangen hat, mit dem Computer Bilder zu samplen. Und dann sind sie immer ausführlicher geworden. Sie sind immer stärker konzeptuell in Malerei übersetzt worden. Also wir haben diese Musikkultur, sehen wir in seiner Malerei der 90er Jahre. Und ich glaube auch, dass vieles an der Kunst eine Auseinandersetzung mit dieser visuellen Kultur ist. Und es wird hinterfragt, was eigentlich das Bild ist, wie dieses Bild oder ob dieses Bild zum Beispiel heute auch noch Wahrheit enthält oder nicht. Das ist ja diese Frage, begann in den 70er, 80er Jahren und ist immer größer geworden. Ich glaube, die Kunst hat heute immer noch die Werkzeuge, um über das Visuelle nachzudenken, wesentlich stärker als andere Bereiche in unserer Gesellschaft. Und das macht es so interessant.

0: noch, ich weiß nicht, Vivian Westwood dabei und andere?
1: Ich verstehe Ausstellungsmachen auch als Recherche. Und wir müssen ja immer wieder darüber nachdenken, wie wir die Sammlung weiterentwickeln. Was vielleicht auch fehlt, in jeder Sammlung dieser Erde fehlt etwas, selbst im MoMA. Und Ausstellungsmachen ist ein guter Moment, darüber nachzudenken, wie man Geschichten aufbaut. Und wir haben dann, wir sind von unserer Sammlung ausgegangen, haben die Arbeiten sehr genau angeschaut und wollten dann eben quasi eine Geschichte mit dieser Sammlung erzählen. Und dann merkt man natürlich auch, was sind eigentlich Bausteine, die wären jetzt interessant im Ausstellungskontext. Und deswegen haben wir eingeladen, weil wir haben ja eine Fashion-Sammlung, aber Vivian Westwood mit dem Piraten passt einfach besser als Helmut Lang. Und haben dann eben das Piraten-Outfit von Vivian Westwood eingeladen. Das finde ich auch schön. Und ein paar dieser Arbeiten, die wir jetzt gerade auch von jüngeren Künstlern und Künstlerinnen eingeladen haben, werden wir auch ankaufen. Also es ist auch ein guter Prozess, weil mit Ausstellungen arbeitet man sehr, sehr intensiv. Man geht ins Detail hinein. Und das war für uns ein Prozess, über Arbeiten nachzudenken und auch zu schauen, passen sie in unsere Sammlung. Und bei Michel Margeros, wir haben ja schon einiges von Michel. Dies sind seine ganz frühen Arbeiten, die er noch während des Studiums gemacht hat und die sind vor 3 Jahren das erste Mal gezeigt worden. Die lagen auf einem Dachboden in Brandenburg. Es hat sich dann nie so jemand richtig dafür interessiert und Christ Kreuthusen in Berlin hat dann eine große Ausstellung dazu gemacht und die war für mich, haben die wirklich die Augen geöffnet. Und ich muss sagen, hätten gerne eine frühe Arbeit von Michel in der Sammlung, die sind aber mittlerweile so teuer, dass wir noch zweimal darüber nachdenken müssen, weil die Preise sind durch diese internationale Ausstellungsserie rasant gestiegen und da müssen wir mal schauen, wie wir es machen.
0: Das freut natürlich auch, aber ja, für ein Museum nicht so einfach. Sie haben diese Nachwehen der 80s in der Kunst schon angesprochen. Das ist auch ein Kapitel der Ausstellung. In dem ersten Kapitel geht es dann eher um die ästhetische Revolution der frühen 1980er. Ich kann mich erinnern, dass ich vor ein paar Jahren im Albertiner Museum in Wien eine 80s-Ausstellung gesehen habe. Es war ziemlich bunt und sehr experimentell. Ich habe dann jetzt nochmal nachgeschaut im Internet. Es gab auch eine schon 2015 im Städel in Frankfurt. Da ging es dann eher um die neue figurative Malerei aus den 1980ern in Deutschland. Sind die 1980er trotzdem irgendwo so ein Stiefkind, also die vergessen worden sind? Gab es zu viele Strömungen?
1: Ich finde sie wahnsinnig stark und ich finde sie gerade in ihrem Nachleben wahnsinnig stark. Wenn wir jetzt auf die Malerfürsten der 80er, und das war ja gerade in Deutschland der Fall, schauen, dann haben wir jetzt halt den Albert Oehlen. Also die ganze 90er-Malerei war ja eine Reaktion auf die Malerei der 80er Jahre in Deutschland. Und dann kommt ein Albert Oehlen mit seinem Bad Painting um die Ecke. Ja, ist ein ganz klarer Kommentar. Und da sind ja viele um die Ecke gekommen, die dann eine neue Generation der 90er, die bis heute wirkt. Auf der anderen Seite hat Oehlen dann aber auch so die Punkbewegung aufgenommen. Da kommt er ja auch her. Ne? Und hat das... Ich finde die 80er, ich glaube, sie sind wesentlich stärker und ich merke das jetzt auch an diesem Interesse von vielen Leuten, wenn sie auf die 80er schauen. Und wie gesagt, es sind diese ganzen Themen, die sich dann aber in den 90ern, 2000er weiterentwickelt haben. Was ich aber interessant finde, wenn viele heute auf die 80er schauen, dann gehen sie natürlich in Popkultur rein, da gehen sie in Musik rein und wir sehen sehr oft das Pop-bunte 80er. Ne, so. Und wenn ich heute über die 80er denke, dann denke ich auch über sauren Regen nach. Ich denke über Tschernobyl nach. Ich denke eben über die ökologische Krise nach. Es war ein Jahrzehnt voller Ängste.
2: Friedensbewegung.
1: Es war die Friedensbewegung drin. Und dann diese Ängste sind heute wieder da. Ich finde, wir sind heute wesentlich näher an den 80ern. In den 90ern hatten wir den Traum des Pazifismus und endlich im Westen hat es geklappt, dass wir alle wunderbare Menschen sind. Und jetzt merken wir wieder, hat nicht geklappt. Also es gibt es wiederholt sich immer. Und Da haben wir ja auch Arbeiten drin.

0: Na, da gab es diese ganzen Bücher über die atomare Katastrophe und da gab es Jugendliche, die konnten nicht mehr schlafen, weil sie Angst davor hatten, dass irgendwo eine Atombombe losbricht. Und das sind die 80er, die aber nicht gezeigt werden, nicht sehr oft gezeigt werden. Und ich glaube, das haben wir mit der Ausstellung wirklich hingekriegt, dass wir diese Komplexität zeigen und dass wir die Komplexität bis heute durchziehen. Wir machen es ja nicht formal, sondern es geht in dieser Ausstellung wirklich eher um auch um die Gedankengänge und um das theoretische Wissen. Ne? Und das sind so die Fragestellungen, die da eher im Zentrum stehen.
1: Die geleckte Surface von der Popkultur trifft auf die Dave Brösch von der Weltpolitik an der Ausstellung Video Killed the Radio Star. 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

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Hallo gleich, ich bin mal ein bisschen am Theater.

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2: 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Natürlich können bei so einer Thematik sehr die Reaktion nicht alle Männer und auch mit der Reaktion setzen Stück auseinander. Es weiß, dass es nicht um individuelle Schuldzuweisungen geht, sondern um gesellschaftliche und vor allem strukturelle Probleme. Dafür gehen unter anderem Statistiken zu häuslicher Gewalt und Femizide vorgelesen und die machen halt deutlich, dass Gewalt gegen Frauen keine Ausnahme ist, mehr in Realität, mit der viele Frauen am eigenen Leben oder in ihrem Umfeld Kontakt kommen. 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Es stellt eine Frage, die unbequem ist. Mehr wichtig, wie soll denn ein vertrauensvolles Zusammenleben zwischen den Geschlechtern möglich sein, wenn eine Frau nie mit Sicherheit weiß, wem sie vertrauen kann und wem nicht?
1: Und auf diese Frage gibt es wohl keine einfache Antwort.
2: Nein, auf keinen Fall. 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
1: Nach bis an den Ofen da bleibt es immer im Verein. 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Geht es dann ein bisschen mit Dreschen, mit viel Wolken. 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
1: Kamionpanne auf der B7er Richtung Friedhof, an der Abfahrt Angeldörf, eine Spur ist halt blockiert, passt auf, wenn es gibt. Accident mit zwei Gefährten auf der N8-Spruch, ein Reckenmirsch, eine Spur ist halt blockiert, Staugefuhr passt auch da ab. Ein Schanti auf der A6er Richtung Gasbrüsch, Tisch der Erdekapelle nach Mama, die war Hohlspur aus gespart, 2 Kilometer Stau. Accident um CA106, Tisch Schuller an Lampisch, am Bereich von der Schullergar, ein Auto ist halt auf der Kopf, gut aufpassen, ein Auto am Pan auf der A6, ein Richtung Richtung Aarel um Gasbrüscher Kreis, Spannenspur aus blockiert. 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
2: 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Die Rietzspur ist natürlich gesperrt. 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Am Tunnel Groft ist die Überholspur gesperrt. 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
11: 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Bedeckt bleibt es, und auch morgen sieht es echt so aus. Temperaturen gehen leicht an die Luft, 21 bis 23 Grad, bleibt frisch.
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